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1: Einen wunderschönen guten Morgen, ihr Süßen. Die Sonne strahlt, die Vögel zwitschern. In den Straßen liegt der süße Duft von roten Rosen. Das, ihr Lieben, muss das Paradies sein. Doch was gibt es Neues in dieser wunderbaren Welt? Was ist der Talk of the Town? Was sind die aktuellen No-Gos? Und was liegt im Trend? All das besprechen wir gleich.

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1: Guten Abend hier auf der 97.1. Ich hoffe, ihr seid schon auf dem Weg nach Hause und hockt nicht mehr in der Uni. Ich bin Johanna Wazawa und ich sitze zum Glück nicht mehr in der Uni, sondern hier im Studio. Und ich freue mich, den Abend mit euch ausklingen zu lassen.

Ross vom From Friends mit The Revolution hier auf der 97.1. Im AStA-Vorstand der Heine-Uni gibt es ein neues Gesicht. Nina Jasper wurde auf der letzten Sitzung des Studierendenparlaments in den Vorstand gewählt, denn es ist ein Platz frei geworden. Ihr Kollege Antonio Teixeira Bosch ist nämlich zurückgetreten. Und Nina, die studiert an der Heine-Uni und zwar im vierten Semester Sozialwissenschaften. Und sie hat sogar schon ein bisschen Erfahrung in der Hochschulpolitik. Bevor sie in den AStA-Vorstand ging, war sie nämlich stellvertretende Vorsitzende des Präsidiums. Sie hat also zusammen mit ihrer Kollegin die Sitzung des Studierendenparlaments geleitet und auch zu den Sitzungen eingeladen. Und ihr neues Amt im AStA-Vorstand wird sie jetzt aber voraussichtlich nur sehr kurz besetzen, denn Anfang Juli sind schon die Studierendenparlamentswahlen und wenn das neue Studierendenparlament zusammentritt, endet die Amtszeit des AStA-Vorstands. Die kurze Zeit kann sie jetzt aber auf jeden Fall nutzen, um in die Arbeit des AStA-Vorstands reinzuschnuppern und vielleicht lässt sie sich dann ja im Juli für ein ganzes Jahr wählen.

Bleed into Thunder von Philbo Riva war das. Und von diesem etwas ruhigeren Song kommen wir jetzt mal zu einem etwas rockigeren Song. Das muss auch sein am Mittwochabend, nämlich Success von Slutface.

0: Nächste Woche Dienstag dreht sich an der Heine-Uni alles um Nachhaltigkeit, denn es findet der Nachhaltigkeitstag statt. Und warum der ganz spannend sein könnte, weiß mein Kollege Nico Platzer. Nico, von diesem Nachhaltigkeitstag habe ich noch nie was gehört. Worum geht es denn da überhaupt?
1: Also, dass du davon noch gar nicht gehört hast, ist eigentlich verständlich. Denn der findet auch erst zum zweiten Mal statt. Der Tag ist dafür da, Nachhaltigkeit in den verschiedenen Aufgabenbereichen der Uni zu präsentieren. Also in der Lehre, der Forschung und so weiter. Dabei geht es aber nicht nur um die typischen Themen wie Klima und Umweltschutz, sondern auch um Vielfalt und um Gesundheit. Organisiert wird das Ganze vom HCSD, also dem Heine Center für Sustainable Development, unter dem Motto Vielfalt leben, Verantwortung zeigen, jetzt.
0: Da kann ich mir jetzt irgendwie noch nicht so richtig viel drunter vorstellen. Wie werden diese Projekte denn präsentiert?
1: Also da wird es einiges geben. Von typischen Vorträgen und Informationsangeboten bis hin zu eher alltäglichen Dingen. Vor der ULB wird es zum Beispiel einige Stände geben. Von denen sind ein paar von der Uni selbst. So wird zum Beispiel der ASTA zum Beispiel einen eigenen Stand haben. Er wird einen Flohmarkt und eine Fahrradwerkstatt organisieren. Es werden aber auch einige Aussteller kommen, die nicht zur Uni selbst gehören. Damit meine ich zum Beispiel Amnesty International oder Fairtrade. Amnesty International setzt sich vor allem für Klimaschutz ein. Fairtrade dagegen hat sich faire Handelsbedingungen und nachhaltige Projekte in Afrika, Asien und Lateinamerika zum Ziel gesetzt. Das ist aber noch nicht alles. Zusätzlich dazu wird es auch eine Ausstellung in der ULB geben. Die beschäftigt sich natürlich auch mit Nachhaltigkeit. Und am interessantesten dürften aber vermutlich die verschiedenen Workshops sein, an denen BesucherInnen teilnehmen können.
0: Das glaube ich, bei solchen Veranstaltungen finde ich es auch immer super, wenn ich selber etwas machen kann. Was würdest du denn sagen, klingt denn davon so am interessantesten?
1: Also bei den Workshops muss ich sagen, da habe ich von einem gelesen, bei dem es um Lego gehen wird. TeilnehmerInnen können da dann gemeinsam um 12 Uhr nachhaltige Ideen für die Uni entwickeln und bauen. Die benutzten Steine sind tatsächlich für solche Workshops gedacht. Das System dahinter heißt Serious Play und wird sogar in Unternehmen genutzt, um Ideen zu veranschaulichen und Teambuilding zu schaffen. Ich denke, gerade deswegen könnte dieser Workshop sehr interessant sein.
0: Also von diesem System habe ich noch nie gehört. Irgendwie hätte ich dann jetzt doch mal Lust, das auszuprobieren. Aber was muss ich denn jetzt wissen, wenn ich zum Nachhaltigkeitstag gehen möchte?
1: Da gibt es eigentlich gar nicht so viel. Der Nachhaltigkeitstag der Heine-Uni findet am 9. Juni statt. Von 11 bis 15 Uhr werden die verschiedenen Angebote rund um die ULB stattfinden. Und das war's auch schon. Du musst dich für nichts anmelden und kannst einfach vorbeikommen.
0: Nächste Woche Dienstag findet zum zweiten Mal der Nachhaltigkeitstag der Heine-Uni statt. Ziel ist es, Nachhaltigkeitsprojekte aus den verschiedenen Bereichen der Universität zu präsentieren. Studis und Interessierte können bei den Angeboten vor der ULB vorbeischauen. Mehr zum Nachhaltigkeitstag wusste mein Kollege Nico Platzer.

0: Way mit Where is my Husband? Ein toller Song, finde ich, hier auf der 97.1. Morgen ist ja Feiertag und das heißt, wir können morgen ausschlafen und haben heute genügend Zeit, um was Tolles zu unternehmen. Und was das sein kann, verraten wir euch jetzt.
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0: Und die kommen heute von meiner Kollegin Maruk Kadir.
1: Party.
2: Hunderte Menschen singen zusammen die größten ABBA-Hits. Und das mitten in Düsseldorf. Und zwar heute um 19.30 Uhr im Club in der Altstadt. Da findet heute das große Mitsing-Event Singalong statt. Alle Songtexte werden zum Mitsingen auf einer großen Leinwand gezeigt. Der Einlass ist um 19.30 Uhr. Der Eintritt beträgt 19 Euro.
1: Und sonst so?
2: Tiefe Fragen, ehrliche Gespräche, neue Menschen. Am Freitag findet die Sparks Night im Tomo-Café in Düsseldorf statt. Bei der Sparks Night geht's um echte Verbindung statt oberflächlichen Smalltalk. In einer lockeren, offenen Atmosphäre wird das Conversation Game Spark gespielt. Für alle, die neue, offene Leute ganz leicht kennenlernen wollen oder einfach mal aus ihrer eigenen Bubble raus wollen, Freitagabend um 18 Uhr im Tomo-Café, der Eintritt beträgt 13 Euro.
1: Und sonst so?
2: Ein Abend zum Abschalten, Lachen und Zusammensein. Am Samstag verwandelt Impromix das Hirschchen in Düsseldorf in eine improvisierte Filmbühne. Drei Geschichten, drei Filme, ob Zombie-Slasher mit Slapstick-Einlage, düsterer Noir, voller absurder Wendungen oder schräge Western-Parodie. Nach jeder Runde entscheidet das Publikum dann, welcher Film weitergespielt wird, bis am Ende des Abends das ultimative improvisierte Film-Comedy übrig bleibt. Am Samstag um 20 Uhr im Hirschchen, die Tickets kosten 15 Euro.
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0: Feline Sonny mit Dogbite hier auf der 97.1. Leute, jetzt haltet euch mal fest. Ich habe vielleicht für einige von euch eine überraschende Nachricht. So ganz langsam beginnt nämlich schon wieder die Prüfungsphase. Ja, vielleicht seid ihr ja sogar schon fleißig am Lernen und Vorbereiten. Ich finde, im Sommersemester kann es ja besonders schwierig sein, sich zu konzentrieren, weil draußen da ist tolles Wetter und eigentlich will man doch einfach nur die Sonne genießen und nicht die ganze Zeit in der Bib hocken. Und mein Kollege Gregory Schäftel, der war auf dem Campus der Heine-Uni unterwegs und hat bei euch nach Tipps gefragt, wie man sich auch im Sommer beim Lernen gut konzentrieren kann.
1: Auf jeden Fall Handy immer auf Flugmodus stellen und auf nicht stören, einen Timer setzen und Pomodoro-Methode mäßig sich Zeiten setzen und dann immer wieder Pause machen.
2: Regelmäßige Pausen tatsächlich, also ich mache immer so nach einer Stunde ungefähr 5 bis 10 Minuten Pause.
3: Ich fahre zum Lernen immer in die Bibliothek, weil da habe ich ein Umfeld, wo viele andere motivierte Leute um mich drumherum sitzen.
4: Einfach Handy weglegen, sage ich mal so, und auch Pause machen.
1: Vielleicht auch nicht direkt vorm Lernen am Handy sein und Social Media scrollen, dann ist die Aufmerksamkeitsspanne schon mal vorher weg. Also vielleicht vorher sich einen Tee oder einen Kaffee machen oder was Ruhiges machen, damit man mehr im Modus ist.
4: Mein großer Tipp ist viele Instagram-Reels zwischendrin. Also wenn man mich auf dem Campus sieht, Hälfte der Zeit Instagram-Reels, die andere Hälfte der Zeit potenzielles Lernen.
0: Ja, das sind auch ein paar gute Tipps. Ich nehme auf jeden Fall mit, mein Handy wegzulegen. Mein Kollege Gregor Schäftel, der hat euch nach Tipps gefragt, wie ihr euch im Sommer beim Lernen besser konzentrieren könnt.

0: Der Rapper Ypsilon disst in seinem neuen Song einige bekannte Politiker. Wie er das genau macht, verrate ich euch jetzt.
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0: Vizekanzler Lars Klingbeil, Ministerpräsident Cem Özdemir und Fraktionsvorsitzender der Union Jens Spahn bekommen in dem neuen Song von Ypsilon ihr Fett weg. Der Rapper sagt, er möchte mit solchen Politikern nichts zu tun haben. Sie würden das Land an die Wand fahren. In dem Song kritisiert er aber nicht nur Politiker, er richtet seine Kritik auch an unsere Diskussionskultur und an Talkshows, wie zum Beispiel Hart aber Fair. Die würden mit, Zitat, Bastarden reden und das bringe nicht viel. In seinem Song ist Ypsilon richtig wütend darüber. Die Beats sind laut und markant. Damit unterstreichen sie seine Wut. Lass uns mal reinhören. Hier ist Ypsilon mit Keiner von euch.

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1: Hallo auf der 97.1. Jetzt ist Feierabend angesagt. Legt eure Bücher weg und macht euch auf den Weg nach Hause. Ich bin Johanna Bazaba und ich begleite euch in euren wohlverdienten Feierabend.

Blossoms war das mit Joke About Divorce hier auf der 97.1. Ja, die Robert-Schumann-Hochschule, die bekommt im Dezember einen neuen Chef. Professor Paolo Giacometti tritt dann nämlich sein Amt als Rektor an. Vor knapp 2 Wochen wurde er vom Senat der Hochschule mit großer Mehrheit gewählt. Er löst dann den derzeitigen Amtsinhaber Professor Thomas Leander ab. Der geht nämlich in seinen wohlverdienten Ruhestand. Giacometti ist seit über 15 Jahren Professor für Klavier an der Robert-Schumann-Hochschule. Seit einigen Jahren leitet er dort auch als Dekan den Fachbereich Musik. Für ihn ist das Amt des Rektors also kein kompletter Neuanfang. Er kennt die Hochschule schon sehr gut und kann so vielleicht besser die Schwächen der Hochschule bekämpfen und die Stärken der Hochschule fördern.

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0: Spetterer featuring Provinz mit Mein Leben ist monoton hier auf der 97.1. Jeder große Film beginnt mit einer Idee. Die Studierenden der Heine Uni veranstalten im November ein Filmfest in Düsseldorf und die Einreichungsfrist für das Filmfest hat schon begonnen. Meine Kollegin Maruke Kadir hat sich mal informiert, wie man daran teilnehmen kann und was es für Vorteile gibt. Maruke, was passiert genau, nachdem man seinen Film eingereicht hat?
1: Nachdem die Einreichungsfrist zu Ende ist, schaut sich das Team des Festivals alle eingesendeten Kurzfilme an. Aus denen werden dann einige ausgesucht, die beim Filmfest gezeigt werden. Das Filmfest selbst findet dann über 3 Tage verteilt im November statt. An allen 3 Tagen werden die Filme dann vor Publikum gezeigt. Das Publikum stimmt dann selbst über die beliebtesten Filme ab. Zusätzlich gibt es eine Fachjury, die auch abstimmt. In den letzten Jahren wurden 4 Preise verliehen. Auch dieses Jahr werden Preise vergeben. Es gibt 2 Publikumspreise, die mit jeweils 750 Euro versehen sind, einen Jurypreis im Wert von 1000 Euro und einen Teampreis von 500 Euro, der von den Teams, die dort arbeiten, vergeben wird.
0: Das klingt auf jeden Fall nach einer großen Chance für die Filmschaffenden, gerade wenn man noch am Anfang seiner Karriere steht. Bis wann kann man denn seinen Film einreichen?
1: Die Filme können ab jetzt bis zum 31. Juli 2026 eingereicht werden. Wichtig ist aber, dass man vorher alle Teilnehmerbedingungen genau checkt. Der Film darf zum Beispiel nicht vor dem 1. Januar 2024 veröffentlicht worden sein und muss zwischen 3 und 30 Minuten lang sein. Außerdem braucht der Film englische Untertitel und alle verwendeten Inhalte, also Musik, Bilder oder Videos, müssen lizenzrechtlich abgesichert sein. Wichtig ist auch, dass der Film nicht mit KI erstellt wurde.
0: Warum genau wird dieses Filmfest denn organisiert und was für Vorteile kann das für TeilnehmerInnen haben?
1: Das Filmfest möchte für alle, vor allem NachwuchsfilmemacherInnen, fördern und ihnen eine Bühne geben. Viele zeigen dort ihren Film zum ersten Mal vor einem großen Publikum. Für die TeilnehmerInnen kann sowas später für Bewerbungen oder neue Projekte wirklich wichtig sein.
0: Das Filmfest Düsseldorf ist eine große Chance für NachwuchsfilmemacherInnen, ihren Film vor einem großen Publikum zu zeigen. Die Frist für die Einreichung der Filme hat schon begonnen und geht bis zum 31. Juli. Mehr zum Thema wusste meine Kollegin Maruke Kadir.

0: Habt ihr eigentlich schon Pläne für heute Abend? Wenn nicht, dann hört jetzt mal ganz genau zu.
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0: Und die kommen heute von meiner Kollegin Maruk Kadir.
1: Party.
2: Hunderte Menschen singen zusammen die größten ABBA-Hits. Und das mitten in Düsseldorf. Und zwar heute um 19.30 Uhr im Club in der Altstadt. Da findet heute das große Mitsing-Event Sing-Along statt. Alle Songtexte werden zum Mitsingen auf einer großen Leinwand gezeigt. Der Einlass ist um 19.30 Uhr. Der Eintritt beträgt 19 Euro.
1: Und sonst so?
2: Tiefe Fragen, ehrliche Gespräche, neue Menschen. Am Freitag findet die Sparks Night im Tomo Café in Düsseldorf statt. Bei der Sparks Night geht es um echte Verbindung statt oberflächlichen Smalltalk. In einer lockeren, offenen Atmosphäre wird das Conversation Game Spark gespielt. Für alle, die neue, offene Leute ganz leicht kennenlernen wollen oder einfach mal aus ihrer eigenen Bubble raus wollen, Freitagabend um 18 Uhr im Tomo Café, der Eintritt beträgt 13 Euro.
1: Und sonst so?
2: Ein Abend zum Abschalten, Lachen und Zusammensein. Am Samstag verwandelt ImproMix das Hirchen in Düsseldorf in eine improvisierte Filmbühne. Drei Geschichten, drei Filme, ob Zombie, Slasher mit Slapstick-Einlage, düsterer Noir, voller absurder Wendungen oder schräge Western-Parodie. Nach jeder Runde entscheidet das Publikum dann, welcher Film weitergespielt wird, bis am Ende des Abends das ultimative improvisierte Film-Comedy übrig bleibt. Am Samstag um 20 Uhr im Hirchen, die Tickets kosten 15 Euro.

I Got Something von Kites hier auf der 97.1. Jetzt kommt Wait For You von Viz the MC. Ein ganz, ganz toller Song. Ich hoffe, ihr mögt ihn genauso sehr wie ich.

beiden Fakultäten wurden erst in Kaisers Zeit als Rektor gegründet. Und in seiner Amtszeit fällt auch die Umbenennung der Uni in Heinrich-Heine-Universität. Kaiser hat sich selbst lange dafür eingesetzt, auch wenn nicht alle Hochschulangehörigen von der Idee überzeugt waren. Insgesamt war Professor Gerd Kaiser 20 Jahre lang Rektor der Heine-Uni und damit einer der dienstältesten Rektoren einer deutschen Universität.

0: Blue Flame von Tempels hier auf der 97.1. Ich habe jetzt den perfekten Sommersong für euch.
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0: Er hat schon so einen sommerlichen Namen. Er heißt nämlich The Wave, also die Welle, und ist von der britischen Band Jungle. Die Band nutzte für ihren Song Einflüsse aus der brasilianischen Popmusik der 60er und 70er Jahre. Diese Musik steht für Leichtigkeit, Wärme und Musikalität. Und zu diesen Sounds haben sie noch ein bisschen Disco, Soul und Funk gepackt. Und schon ist der perfekte Sommersong entstanden. Man kann einfach gut dazu tanzen und er geht ins Ohr. Ich freue mich, den Song jetzt mit euch zu hören. Hier ist Jungle mit The Wave.

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1: Guten Abend, es ist 19 Uhr und wir haben gleich noch ein paar Tipps für euch, wie ihr euch beim Lernen konzentrieren könnt. So langsam fängt ja die Prüfungsphase an. Jetzt kommt aber erstmal Musik und zwar Call My Name von Asia. 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

0: Jetzt haltet euch mal fest, denn so ganz langsam beginnt schon wieder die Prüfungsphase. Also für mich kommt diese Nachricht ja jedes Jahr irgendwie ein bisschen, jedes Semester ein bisschen überraschend. Aber vielleicht für euch ja nicht, vielleicht seid ihr ja schon fleißig am Lernen und Vorbereiten. Und ich finde, im Sommersemester, da kann es immer besonders schwierig sein, sich zu konzentrieren. Weil draußen, da ist tolles Wetter und eigentlich, da will man ja die Sonne genießen und nicht in der dunklen Bib hocken. Und mein Kollege Gregory Schäftel, der war mal auf dem Campus der Heine-Uni unterwegs und hat bei euch nach Tipps gefragt, wie man sich auch im Sommer beim Lernen gut konzentrieren kann.
1: Auf jeden Fall Handy immer auf Flugmodus stellen und auf nicht stören, einen Timer setzen und Pomodoro-Methode mäßig sich Zeiten setzen und dann immer wieder Pause machen.
2: Regelmäßige Pausen tatsächlich, also ich mache immer so nach einer Stunde ungefähr 5 bis 10 Minuten Pause.
3: Ich fahre zum Lernen immer in die Bibliothek, weil da habe ich ein Umfeld, wo viele andere motivierte Leute um mich drumherum sitzen.
4: Einfach Handy weglegen, sage ich mal so, und auch Pause machen.
1: Vielleicht auch nicht direkt vorm Lernen am Handy sein und Social Media scrollen, dann ist die Aufmerksamkeitsspanne schon mal vorher weg. Also vielleicht vorher sich einen Tee oder einen Kaffee machen oder was Ruhiges machen, damit man mehr im Modus ist.
4: Mein großer Tipp ist viele Instagram-Reels zwischendrin. Also wenn man mich auf dem Campus sieht, Hälfte der Zeit Instagram-Reels, die andere Hälfte der Zeit potenzielles Lernen.
0: Mein Kollege Gregory Schäftel hat euch nach Tipps gefragt, wie ihr euch im Sommer beim Lernen besser konzentrieren könnt.

0: One Thing at a Time von Courtney Barnett hier auf der 97.1. Ausgelassener Jubel, punktgenaue Würfe und ein Hauch von Basketball auf der Straße. Das gibt es seit letztem Montag in der polnischen Hauptstadt Warschau. Da findet momentan die 3 gegen 3 Basketball-WM statt. Sportbegeisterte aus aller Welt können den besten Basketballnationen dabei zusehen, wie sie untereinander um den Pokal kämpfen. Mit dabei sind auch die deutschen Herren und Damen. Wie ihre ersten Spiele so verlaufen sind, das weiß mein Kollege Vincent Vintai. Vincent, bevor wir über die WM reden, lass uns erstmal die Grundlagen klären. Basketball kenne ich als Sport, aber wofür steht das 3 gegen 3 vor dem Basketball?
1: Das 3 gegen 3 bedeutet, dass bei diesem Basketball nur jeweils 3 SpielerInnen von den Teams gegeneinander spielen. Dabei wird nur auf einem halben Spielfeld und auf einen Korb gespielt. Das Spiel dauert so lange, bis ein Team 21 Punkte erzielt oder 10 Minuten vorüber sind. Das 3 gegen 3 ist also Basketball nur vereinfacht.
0: Du konntest dir die ersten Spiele der deutschen Teams anschauen. Was ist dir in ihren ersten Spielen aufgefallen?
1: Aufgefallen ist mir besonders die Dominanz der beiden deutschen Teams. Die deutschen Herren haben in ihren ersten Spielen souverän jeden Gegner aus ihrer Gruppe schlagen können. Mit schnellem Passspiel, effizienten Angriffen und stabiler Abwehr sind sie in ihrer Gruppe auf einem sehr guten Weg, die WM zu gewinnen. Dabei wirft sich besonders ein deutscher Basketballer in das Rampenlicht. Ich spreche hier von Fabian Giesmann. Er konnte in der Vorrunde schon 33 Körbe werfen. Oder anders gedrückt, er wirft pro Spiel mehr als 8 Körbe für Deutschland. Und mit ihm gehen die deutschen Herren als treffsicherstes Team am Samstag ins Viertelfinale. Und auch bei den deutschen Damen habe ich bisher nur extrem gute Leistungen gesehen. Sie konnten in ihren 4 Spielen ebenfalls alle Gegnerinnen besiegen. Und vor einer Stunde haben sie das letzte Spiel gegen Italien gewonnen. Mit ihren einstudierten Spielzügen, Präzision in ihren Würfen und hoher Laufleistung konnten die Damen ihre Gegnerin schnell müde spielen und ziehen nun ebenfalls als erste Mannschaft aus ihrer Tabelle ins Viertelfinale ein.
0: Die deutschen Teams schlagen sich bisher also richtig gut und stehen ja, wie du eben gesagt hast, auch schon im Viertelfinale. Wer könnte für Deutschland da noch in die Quere kommen?
1: Da lohnt sich bei den Männern ein Blick auf die letzten Turniere. Dauersieger der letzten Jahre war dort Serbien. Von den bisher 9 ausgetragenen Weltmeisterschaften konnten die serbischen Männer 6-mal den WM-Pokal in die Höhe strecken. Und auch in diesem Jahr spielen die Serben wieder richtig stark. Besonders ihre Abwehrarbeit lässt kaum Körbe zu. Serbien hat von allen Nationen bisher die wenigsten Körbe gegen sich bekommen. Und spätestens im Finale könnten beide aufeinandertreffen. Die deutschen Herren spielen dann nämlich gegen den Sieger aus der Partie zwischen Puerto Rico und Serbien. Die Serben könnten also den deutschen Herren noch ein richtiger Dorn im Auge werden.
0: Und wie sieht es bei den Damen aus? Dominieren da auch die Dauersiegerinnen aus dem letzten Jahr?
1: Bei den Frauen bringt der Blick auf die Vorjahre nicht so viel. Seit mehr als 10 Jahren konnte keine Nation bei den Damen den Titel verteidigen. Somit haben wir vielleicht auch in diesem Jahr wieder eine neue Siegernation bei den Frauen. Bisher sieht es ja bei den deutschen Frauen super aus, aber auch die USA und Lettland hatten mit haushohen Siegen in ihren Gruppen einen starken Auftakt. Auf die deutschen Damen wartet jetzt erstmal das Viertelfinale. Dort bekommen sie es mit den Siegerinnen aus dem Spiel Aserbaidschan gegen Litauen zu tun.
0: Seit letztem Montag läuft die 3 gegen 3 Basketball-WM. Dort konnten die deutschen Damen und Herren bis jetzt alle ihre Gruppenspiele gewinnen, was in ihren ersten Spielen gut gelungen ist. Und gegen wen es als nächstes für die deutschen Mannschaften geht, das wusste mein Kollege Vincent Vintai.

ist es Silvan von Panda Lux. Ich hoffe, ihr habt alle einen schönen Tag. Seid irgendwie ein bisschen an der Sonne oder stellt sie euch vor. Ihr hört Hochschulradio Düsseldorf. Wir sind Panda Lux. Ciao. Ich bin

0: Sophie mit Nickelodeon hier auf der 97.1. In Düsseldorf, da kann man richtig viel unternehmen. Und zwar nicht nur am Wochenende, sondern auch mitten in der Woche. Ihr glaubt mir nicht? Dann kommen hier jetzt die Beweise.
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0: Und die Beweise kommen heute von meiner Kollegin Maruk Kadir.
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2: Hunderte Menschen singen zusammen die größten ABBA-Hits. Und das mitten in Düsseldorf. Und zwar heute um 19.30 Uhr im Club Club in der Altstadt. Da findet heute das große Mitsing-Event Singalong statt. Alle Songtexte werden zum Mitsingen auf einer großen Leinwand gezeigt. Der Einlass ist um 19.30 Uhr. Der Eintritt beträgt 19 Euro.
1: Und sonst so?
2: Tiefe Fragen, ehrliche Gespräche, neue Menschen. Am Freitag findet die Sparks Nights im Tomo-Café in Düsseldorf statt. Bei der Sparks Nights geht es um echte Verbindungen statt oberflächlichen Smalltalk. In einer lockeren, offenen Atmosphäre wird das Conversation-Game Spark gespielt. Für alle, die neue, offene Leute ganz leicht kennenlernen wollen oder einfach mal aus ihrer eigenen Bubble raus wollen, Freitagabend um 18 Uhr im Tomo-Café, der Eintritt beträgt 13 Euro.
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2: Ein Abend zum Abschalten, Lachen und Zusammensein. Am Samstag verwandelt Impromix das Hirschchen in Düsseldorf in eine improvisierte Filmbühne. Drei Geschichten, drei Filme, ob Zombie-Slasher mit Slapstick-Einlage, düsterer Noir, voller absurder Wendungen oder schräge Western-Parodie. Nach jeder Runde entscheidet das Publikum dann, welcher Film weitergespielt wird. Bis am Ende des Abends die ultimative improvisierte Filmkomödie übrig bleibt. Am Samstag um 20 Uhr im Hirschchen, die Tickets kosten 15 Euro.
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0: Bonobo mit Break Apart, ein ganz ruhiger Song, hier auf der 97.1. Steigende Mieten und hohe Kosten für Lebensmittel. Für viele Studierende wird das Studium immer schwerer finanzierbar. Umso größer war jetzt das Entsetzen über Äußerungen von Jens Spahn und Bundesforschungsministerin Dorothee Bär, denn die angekündigte BAföG-Novelle soll vorerst gestoppt werden. Unter anderem hat sich der Freie Zusammenschluss von Studentinnenschaften, kurz FZS, dazu geäußert. Meine Kollegin Maruke Kadir hat darüber mit Katharina Rummenhöller gesprochen. Sie ist Vorstandsmitglied beim FZS. Maruke, fangen wir doch mal von vorne an. Worum geht es eigentlich?
1: Im Koalitionsvertrag hatten Union und SPD angekündigt, zum kommenden Wintersemester die Wohnkostenpauschale für Studierende, die nicht mehr bei den Eltern wohnen, um 60 Euro im Monat zu erhöhen. Geplant war außerdem, das BAföG schrittweise dauerhaft auf das Niveau der Grundsicherung anzuheben. Unions Fraktionschef Jens Spahn plädiert allerdings dafür, die angekündigte BAföG-Novelle vorerst nicht weiter umzusetzen. Der Grund dafür sei das fehlende Wirtschaftswachstum der letzten Jahre. Er argumentiert, dass angesichts der angespannten Haushaltslage kein Spielraum für Erhöhungen im Bereich der Sozialleistungen besteht.
0: Aber die Regierung hat es im Koalitionsvertrag doch besprochen. Das ist ja ziemlich ärgerlich, dass da jetzt wieder gebremst wird. Du hast mit Katharina Rummenhöller vom FZS gesprochen. Das ist der Dachverband der Studierendenschaften. Was sagt sie dazu?
1: Der FZS kritisiert, dass schon wieder bei den Studierenden gespart werden soll. Gerade weil viele schon jetzt unter hohen Lebenshaltungskosten leiden. Katharina Rummenhöller war von der Aussage von Jens Spahn überrascht.
2: Also das schockiert uns natürlich, weil erst vor einigen Wochen bekannt wurde, dass die Bundesregierung sich auf die Finanzierung der BAföG-Novelle maßgeblich der Erhöhung der Wohnkostenpauschale geeinigt hat. Jetzt wissen wir aber nicht, wie es weitergeht, und uns als Bundesstudierendenvertretung schockiert das natürlich vor allem, weil das jetzt wahrscheinlich auch bedeutet, dass zum Wintersemester nichts kommt.
1: Besonders ärgert den Verband, dass Geld für andere Projekte da ist, während bei Bildung und sozialer Unterstützung gekürzt wird. Ein gutes Beispiel dafür ist der Tankrabatt. Der hat die Bundesregierung mehrere Milliarden Euro gekostet und dafür war das Geld vorhanden. Um das mal zu verdeutlichen, die Kosten für einen zweimonatigen Tankrabatt waren 24-mal so hoch wie die erhöhte Wohnkostenpauschale für ein ganzes Jahr. Wenn es keine Erhöhungen der Wohnkostenpauschale und das BAföG gibt, ist das politisch gesehen ein falsches Signal für Bildungsgerechtigkeit und die Zukunft junger Menschen.
0: Ich habe den Eindruck, in Sachen BAföG tut sich da seit Jahren wenig, auch wenn die Studis das immer wieder fordern.
1: Genau darüber habe ich mit Katharina Rummenhöller auch gesprochen. Ich wollte wissen, ob sie in Sachen BAföG überhaupt noch Vertrauen in die Bundesregierung hat.
2: Gerade ehrlicherweise nicht so viel. Also wir sind gerade vor allem frustriert über schlechte Kommunikation der Bundesregierung. Erst wird eine BAföG-Novelle angekündigt, jetzt scheint es so, als würde sie gar nicht zum Wintersemester kommen. Aber wir fordern natürlich vor allem, dass die Bundesregierung sich jetzt zumindest an ihre eigenen Versprechen hält, nämlich das, was im Koalitionsvertrag steht, auch endlich umzusetzen.
1: Auch wenn es nicht danach aussieht, dass es zeitnah eine BAföG-Novelle geben wird, hat Katharina Rummenhöller vom FZS die Hoffnung anscheinend noch nicht ganz aufgegeben.
0: Das Ganze ist jetzt ja schon eine Woche her. Jetzt hat sich auch Forschungsministerin Dorothee Bär dazu geäußert. Was sagt sie denn dazu?
1: Bundesforschungsministerin Dorothee Bär hat jetzt in einem Interview verraten, dass die Novelle von der Regierungsfraktion

0: Mieten und hohen Lebenshaltungskosten im Stich. Miss Bachan sagt, dass das Sparen an den Bildungschancen eine Gefährdung der Chancengerechtigkeit und Zukunftschancen junger Menschen ist.
1: Die angekündigte Erhöhung der BAföG-Sätze kommt wohl doch nicht. Entsprechend äußerte sich Unionsfraktionschef Jens Spahn und Forschungsministerin Dorothee Bär. Das kommt bei den Studierenden nicht gut an. Die Details hatte meine Kollegin Maruk Kadir.

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0: abends, da höre ich auch gerne mal etwas ruhigere Musik. Dann komme ich runter und vergesse den ganzen Uni-Stress. Einen coolen, ruhigen Song aus der Hochschulradio-Playlist, den habe ich für euch mitgebracht.
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0: Indie und Pop, das mischt der Berliner Künstler Donkey Kid in seinem neuen Song Sin City zusammen. Das Lied, das fängt total ruhig mit Klaviermusik an. Dazu singt Donkey Kid mit einer sehr hohen und, wie ich finde, sehr berührenden Stimme. Erst in der Mitte kommt dann das Schlagzeug hinzu. Das Lied bleibt aber ruhig. Ein sehr schöner Song, mit dem ihr perfekt abschalten könnt. Hier ist Donkey Kid mit Sin City.

Motherland von These Nuts hier auf der 97.1. Es ist gleich 20 Uhr und das heißt, die Rush Hour ist auch leider schon wieder vorbei. Mit mir im Studio waren heute Niklas Platzer, Maruk Kadir, Gregory Schäftel und Vincent Vintai. Hinter den Kulissen war Andreas Meske. Mein Name ist Johanna Wazawa. Ich bin auch senderverantwortlich für diese Sendung. Hier geht es jetzt weiter mit Zoom Rock. Ich sage Tschüss für heute.

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